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0: Typhoon hat in Japan mindestens 4 Menschen das Leben gekostet. Im Großraum Tokio werden zudem 6 Menschen vermisst. Heftige Regenfälle lösten Erdrutsche und Überschwemmungen aus. Häuser wurden beschädigt und Straßen überflutet. Inzwischen ist vielerorts wieder sonniges Wetter, doch der aufgeweichte Boden erhöht weiterhin die Gefahr von Erdrutschen. Der Bahn- und Flugverkehr war zeitweise beeinträchtigt. Nach ihrem Wahlsieg in Berlin freut sich die Linke über die Regierungsbeteiligung in der Hauptstadt. Ihre umfassenden Pläne stoßen dabei auf wenig Gegenliebe. Jens Ehling von der Linken hat da seine ganz eigene Sicht auf die Dinge.
1: Sehen Sie, wir haben ja ein fantastisches Grundgesetz und da steht drin, dass enteignet werden kann, auch deutlich unter Marktwert. Und das ist das, was wir da versuchen müssen. Ich meine, Berlin ist in den letzten Jahren, so wie viele andere Städte in Deutschland, einfach zu einer Anlagesphäre für internationale Investoren geworden, die einfach nur die Mieten erhöhen.
0: Kritik kommt auch von Martin Huber, CDU, und Manja Schreiner von der IHK Berlin.
2: Mit Enteignungen wird keine einzige Wohnung neu gebaut. Ganz im Gegenteil, es wird massive Verwerfungen für den Wohnungsmarkt bedeuten. Und deswegen kann ich nur noch mal wiederholen, die Vorschläge der Linkspartei in Berlin sind fatal.
3: All die Signale, die Berlin jetzt schon sendet mit der Debatte, sind alle Gift.
0: Auch Bundeskanzler Merz bezog Klarstellung zur Absicht der Linken.
4: Wir werden das Gesetzgebungsvorhaben vorantreiben. Es geht vor allem darum, an die internationalen Investoren eine klare Botschaft zu senden, die da lautet, es gibt in Deutschland keine Enteignungen von privatem Eigentum.
0: Der Anteil reiner Elektroautos an den Neuzulassungen in der Europäischen Union hat 2025 einen neuen Höchststand erreicht. Nach Angaben des Statistischen Bundesamtes entfielen 17,3% der neu zugelassenen Pkw auf Fahrzeuge mit ausschließlich elektrischem Antrieb. Hybridautos kamen auf rund 42%, während Benziner gut 27% und Diesel gut 9% ausmachten. In Deutschland sind nur etwa 10% der Kinder mit gesundheitlichen Risikofaktoren gegen Grippe geimpft. Das geht aus einer Auswertung des Robert-Koch-Instituts hervor. Bleibt die Impfquote unverändert, hätten in der kommenden Saison rund 1 Million Kinder und Jugendliche mit Grunderkrankungen keinen Impfschutz.
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6: Zur Wochenmitte geht es über Deutschland bedeckt und stark bewölkt weiter. Hallo, hier ist Michael Miem in der Wetterredaktion. Zum Abend hin kommt im Nordseeumfeld schauerartiger Regen auf. Einzelne Gewitter sind nicht ausgeschlossen. Die Temperaturen liegen bei 17 bis 21 Grad. Am Rhein werden bei sonnigen Abschnitten nochmals bis zu 24 Grad erreicht. Dazu ist es meist schwach windig. Nur an der Nordsee kann der Wind einem teils kräftig um die Nase wehen. In der Nacht liegen die Temperaturen dann bei Werten zwischen 4 und maximal 14 Grad. An der Nordsee muss mit Sturmböen gerechnet werden. Sonst ist es überwiegend gering bewölkt und weitgehend trocken. Morgen und übermorgen zeigt sich das Wetter bei uns heiter bis sonnig und meist trocken, mit Temperaturen bis 24 Grad.
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1: In der Redaktion Gisela Hoff. Ein Taifun hat in Japan mindestens 4 Menschen das Leben gekostet. Im Großraum Tokio werden zudem 6 Menschen vermisst. Heftige Regenfälle lösten Erdrutsche und Überschwemmungen aus. Häuser wurden beschädigt und Straßen überflutet. Inzwischen ist vielerorts wieder sonniges Wetter, doch der aufgeweichte Boden erhöht weiterhin die Gefahr von Erdrutschen. Der Bahn- und Flugverkehr war zeitweise beeinträchtigt. Nach ihrem Wahlsieg in Berlin freut sich die Linke über die Regierungsbeteiligung in der Hauptstadt. Ihre umfassenden Pläne stoßen dabei auf wenig Gegenliebe. Jens Ehling von der Linken hat da seine ganz eigene Sicht auf die Dinge.
2: Sehen Sie, wir haben ja ein fantastisches Grundgesetz und da steht drin, dass enteignet werden kann, auch deutlich unter Marktwert. Und das ist das, was wir da versuchen müssen. Ich meine,

0: Berlin ist in den letzten Jahren, so wie viele andere Städte in Deutschland, einfach zu einer Anlagesphäre für internationale Investoren geworden, die einfach nur die Mieten erhöhen.
1: Kritik kommt auch von Martin Huber, CDU, und Manja Schreiner von der IHK Berlin.
2: Mit Enteignungen wird keine einzige Wohnung neu gebaut. Ganz im Gegenteil, es wird massive Verwerfungen für den Wohnungsmarkt bedeuten. Und deswegen kann ich es nur noch mal wiederholen, die Vorschläge der Linkspartei in Berlin sind fatal.
3: All die Signale, die Berlin jetzt schon sendet mit der Debatte, sind alle Gift.
1: Auch Bundeskanzler Merz bezog Klarstellung zur Absicht der Linken.
4: Wir werden das Gesetzgebungsvorhaben vorantreiben. Es geht vor allem darum, an die internationalen Investoren eine klare Botschaft zu senden, die da lautet, es gibt in Deutschland keine Enteignungen von privatem Eigentum.
1: Der Anteil reiner Elektroautos an den Neuzulassungen in der Europäischen Union hat 2025 einen neuen Höchststand erreicht. Nach Angaben des Statistischen Bundesamtes entfielen 17,3% der neu zugelassenen Pkw auf Fahrzeuge mit ausschließlich elektrischem Antrieb. Hybridautos kamen auf rund 42%, während Benziner gut 27% und Diesel gut 9% ausmachten. In Deutschland sind nur etwa 10% der Kinder mit gesundheitlichen Risikofaktoren gegen Grippe geimpft. Das geht aus einer Auswertung des Robert-Koch-Instituts hervor. Bleibt die Impfquote unverändert, hätten in der kommenden Saison rund 1 Million Kinder und Jugendliche mit Grunderkrankungen keinen Impfschutz.
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6: Zur Wochenmitte geht es über Deutschland bedeckt und stark bewölkt weiter. Hallo, hier ist Michael Miem in der Wetterredaktion. Zum Abend hin kommt im Nordseeumfeld schauerartiger Regen auf. Einzelne Gewitter sind nicht ausgeschlossen. Die Temperaturen liegen bei 17 bis 21 Grad. Am Rhein werden bei sonnigen Abschnitten nochmals bis zu 24 Grad erreicht. Dazu ist es meist schwach windig. Nur an der Nordsee kann der Wind einem teils kräftig um die Nase wehen. In der Nacht liegen die Temperaturen dann bei Werten zwischen 4 und maximal 14 Grad. An der Nordsee muss mit Sturmböen gerechnet werden. Sonst ist es überwiegend gering bewölkt und weitgehend trocken. Morgen und übermorgen zeigt sich das Wetter bei uns heiter bis sonnig und meist trocken mit Temperaturen bis 24 Grad.
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1: In der Redaktion Gisela Hoff. Ein Taifun hat in Japan mindestens 4 Menschen das Leben gekostet. Im Großraum Tokio werden zudem 6 Menschen vermisst. Heftige Regenfälle lösten Erdrutsche und Überschwemmungen aus. Häuser wurden beschädigt und Straßen überflutet. Inzwischen ist vielerorts wieder sonniges Wetter, doch der aufgeweichte Boden erhöht weiterhin die Gefahr von Erdrutschen. Der Bahn- und Flugverkehr war zeitweise beeinträchtigt. Nach ihrem Wahlsieg in Berlin freut sich die Linke über die Regierungsbeteiligung in der Hauptstadt. Ihre umfassenden Pläne stoßen dabei auf wenig Gegenliebe. Jens Ehling von der Linken hat da seine ganz eigene Sicht auf die Dinge.
2: Sehen Sie, wir haben ja ein fantastisches Grundgesetz und da steht drin, dass enteignet werden kann, auch deutlich unter Marktwert. Und das ist das, was wir da versuchen müssen. Ich meine, Berlin ist in den letzten Jahren, so wie viele andere Städte in Deutschland, einfach zu einer Anlagesphäre für internationale Investoren geworden, die einfach nur die Mieten erhöhen.
1: Kritik kommt auch von Martin Huber, CDU, und Manja Schreiner von der IHK Berlin.
3: Mit Enteignungen wird keine einzige Wohnung neu gebaut. Ganz im Gegenteil, es wird massive Verwerfungen für den Wohnungsmarkt bedeuten. Und deswegen kann ich es nur noch mal wiederholen, die Vorschläge der Linkspartei in Berlin sind fatal.
4: All die Signale, die Berlin jetzt schon sendet mit der Debatte, sind alle Gift.
1: Auch Bundeskanzler Merz bezog Klarstellung zur Absicht der Linken.
5: Wir werden das Gesetzgebungsvorhaben vorantreiben. Es geht vor allem darum, an die internationalen Investoren eine klare Botschaft zu senden, die da lautet, es gibt in Deutschland keine Enteignungen von Privatbesitz.

0: privatem Eigentum.
1: Der Anteil reiner Elektroautos an den Neuzulassungen in der Europäischen Union hat 2025 einen neuen Höchststand erreicht. Nach Angaben des Statistischen Bundesamtes entfielen 17,3% der neu zugelassenen Pkw auf Fahrzeuge mit ausschließlich elektrischem Antrieb. Hybridautos kamen auf rund 42%, während Benziner gut 27% und Diesel gut 9% ausmachten. In Deutschland sind nur etwa 10% der Kinder mit gesundheitlichen Risikofaktoren gegen Grippe geimpft. Das geht aus einer Auswertung des Robert-Koch-Instituts hervor. Bleibt die Impfquote unverändert, hätten in der kommenden Saison rund 1 Million Kinder und Jugendliche mit Grunderkrankungen keinen Impfschutz.
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3: Zur Wochenmitte geht es über Deutschland bedeckt und stark bewölkt weiter. Hallo, hier ist Michael Miem in der Wetterredaktion. Zum Abend hin kommt im Nordseeumfeld schauerartiger Regen auf. Einzelne Gewitter sind nicht ausgeschlossen. Die Temperaturen liegen bei 17 bis 21 Grad. Am Rhein werden bei sonnigen Abschnitten nochmals bis zu 24 Grad erreicht. Dazu ist es meist schwach windig. Nur an der Nordsee kann der Wind einem teils kräftig um die Nase wehen. In der Nacht liegen die Temperaturen dann bei Werten zwischen 4 und maximal 14 Grad. An der Nordsee muss mit Sturmböen gerechnet werden. Sonst ist es überwiegend gering bewölkt und weitgehend trocken. Morgen und übermorgen zeigt sich das Wetter bei uns heiter bis sonnig und meist trocken mit Temperaturen bis 24 Grad.
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1: Ich bin Gisela Hoff. Die Europäische Union und die Philippinen haben sich grundsätzlich auf ein Freihandelsabkommen verständigt. Nach Angaben der EU-Kommission sollen unter anderem Zölle gesenkt und jeweilige Märkte leichter zugänglich werden. Einige Details müssen allerdings noch ausgehandelt werden. Besonders gefragt sind dort Maschinen, Transportmittel, Arzneimittel und medizinische Geräte. Ein Taifun hat in Japan mindestens 4 Menschen das Leben gekostet. Im Großraum Tokio werden zudem 6 Menschen vermisst. Heftige Regenfälle lösten Erdrutsche und Überschwemmungen aus. Häuser wurden beschädigt und Straßen überflutet. Inzwischen ist vielerorts wieder sonniges Wetter, doch der aufgeweichte Boden erhöht weiterhin die Gefahr von Erdrutschen. Der Bahn- und Flugverkehr war zeitweise beeinträchtigt. Nach ihrem Wahlsieg in Berlin freut sich die Linke über die Regierungsbeteiligung in der Hauptstadt. Ihre umfassenden Pläne stoßen dabei auf wenig Gegenliebe. Jens Ehling von der Linken hat da seine ganz eigene Sicht auf die Dinge.
2: Sehen Sie, wir haben ja ein fantastisches Grundgesetz und da steht drin, dass enteignet werden kann, auch deutlich unter Marktwert. Und das ist das, was wir da versuchen müssen. Ich meine, Berlin ist in den letzten Jahren, so wie viele andere Städte in Deutschland, einfach zu einer Anlagesphäre für internationale Investoren geworden, die einfach nur die Mieten erhöhen.
1: Kritik kommt auch von Martin Huber, CDU, und Manja Schreiner von der IHK Berlin.
3: Mit Enteignungen wird keine einzige Wohnung neu gebaut. Ganz im Gegenteil, es wird massive Verwerfungen für den Wohnungsmarkt bedeuten. Und deswegen kann ich nur noch mal wiederholen, die Vorschläge der Linkspartei in Berlin sind fatal.
4: All die Signale, die Berlin jetzt schon sendet mit der Debatte, sind alle Gift.
1: Auch Bundeskanzler Merz bezog Klarstellung zur Absicht der Linken.
5: Wir werden das Gesetzgebungsvorhaben vorantreiben. Es geht vor allem darum, an die internationalen Investoren eine klare Botschaft zu senden, die da lautet, es gibt in Deutschland keine Enteignungen von privatem Eigentum.
1: Der Anteil reiner Elektroautos an den Neuzulassungen in der Europäischen Union hat 2025 einen neuen Höchststand erreicht. Nach Angaben des Statistischen Bundesamtes entfielen 17,3% der neu zugelassenen Pkw auf Fahrzeuge mit ausschließlich elektrischem Antrieb. Hybridautos kamen auf rund 42

0: 8%, während Benziner gut 27% und Diesel gut 9% ausmachten.
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2: Zur Wochenmitte geht es über Deutschland bedeckt und stark bewölkt weiter. Hallo, hier ist Michael Miem in der Wetterredaktion. Zum Abend hin kommt im Nordseeumfeld schauerartiger Regen auf. Einzelne Gewitter sind nicht ausgeschlossen. Die Temperaturen liegen bei 17 bis 21 Grad. Am Rhein werden bei sonnigen Abschnitten nochmals bis zu 24 Grad erreicht. Dazu ist es meist schwach windig. Nur an der Nordsee kann der Wind einem teils kräftig um die Nase wehen. In der Nacht liegen die Temperaturen dann bei Werten zwischen 4 und maximal 14 Grad. An der Nordsee muss mit Sturmböen gerechnet werden. Sonst ist es überwiegend gering bewölkt und weitgehend trocken. Morgen und übermorgen zeigt sich das Wetter bei uns heiter bis sonnig und meist trocken mit Temperaturen bis 24 Grad.
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1: Ich bin Gisela Hoff. Die Europäische Union und die Philippinen haben sich grundsätzlich auf ein Freihandelsabkommen verständigt. Nach Angaben der EU-Kommission sollen unter anderem Zölle gesenkt und jeweilige Märkte leichter zugänglich werden. Einige Details müssen allerdings noch ausgehandelt werden. Besonders gefragt sind dort Maschinen, Transportmittel, Arzneimittel und medizinische Geräte. Ein Taifun hat in Japan mindestens 4 Menschen das Leben gekostet. Im Großraum Tokio werden zudem 6 Menschen vermisst. Heftige Regenfälle lösten Erdrutsche und Überschwemmungen aus. Häuser wurden beschädigt und Straßen überflutet. Inzwischen ist vielerorts wieder sonniges Wetter, doch der aufgeweichte Boden erhöht weiterhin die Gefahr von Erdrutschen. Der Bahn- und Flugverkehr war zeitweise beeinträchtigt. Nach ihrem Wahlsieg in Berlin freut sich die Linke über die Regierungsbeteiligung in der Hauptstadt. Ihre umfassenden Pläne stoßen dabei auf wenig Gegenliebe. Jens Ehling von der Linken hat da seine ganz eigene Sicht auf die Dinge.
2: Sehen Sie, wir haben ja ein fantastisches Grundgesetz und da steht drin, dass enteignet werden kann, auch deutlich unter Marktwert. Und das ist das, was wir da versuchen müssen. Ich meine, Berlin ist in den letzten Jahren, so wie viele andere Städte in Deutschland, einfach zu einer Anlagesphäre für internationale Investoren geworden, die einfach nur die Mieten erhöhen.
1: Kritik kommt auch von Martin Huber, CDU, und Manja Schreiner von der IHK Berlin.
3: Mit Enteignungen wird keine einzige Wohnung neu gebaut. Ganz im Gegenteil, es wird massive Verwerfungen für den Wohnungsmarkt bedeuten. Und deswegen kann ich nur noch mal wiederholen, die Vorschläge der Linkspartei in Berlin sind fatal.
4: All die Signale, die Berlin jetzt schon sendet mit der Debatte, sind alle Gift.
1: Auch Bundeskanzler Merz bezog Klarstellung zur Absicht der Linken.
5: Wir werden das Gesetzgebungsvorhaben vorantreiben. Es geht vor allem darum, an die internationalen Investoren eine klare Botschaft zu senden, die da lautet, es gibt in Deutschland keine Enteignungen von privatem Eigentum.
1: Der Anteil reiner Elektroautos an den Neuzulassungen in der Europäischen Union hat 2025 einen neuen Höchststand erreicht. Nach Angaben des Statistischen Bundesamtes entfielen 17,3% der neu zugelassenen Pkw auf Fahrzeuge mit ausschließlich elektrischem Antrieb. Hybridautos kamen auf rund 42%, während Benziner gut 27% und Diesel gut 9% ausmachten.
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6: Zur Wochenmitte geht es über Deutschland bedeckt und stark bewölkt weiter. Hallo, hier ist Michael Miem in der Wetterredaktion. Zum Abend hin kommt im Nordseeumfeld schauerartiger Regen auf. Einzelne Gewitter sind nicht ausgeschlossen. Die Temperaturen liegen bei 17 bis 21 Grad. Am Rhein werden bei sonnigen Abschnitten nochmals bis zu 24 Grad erreicht. Dazu ist es meist schwach windig. Nur an der Nordsee kann der Wind einem teils kräftig um die Nase wehen. In der Nacht liegen die Temperaturen dann bei Werten zwischen 4 und maximal 14 Grad. An der Nordsee muss mit Sturmböen

0: gerechnet werden. Sonst ist es überwiegend gering bewölkt und weitgehend trocken. Morgen und übermorgen zeigt sich das Wetter bei uns heiter bis sonnig und meist trocken, mit Temperaturen bis 24 Grad.
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1: Ich bin Gisela Hoff. Die Europäische Union und die Philippinen haben sich grundsätzlich auf ein Freihandelsabkommen verständigt. Nach Angaben der EU-Kommission sollen unter anderem Zölle gesenkt und jeweilige Märkte leichter zugänglich werden. Einige Details müssen allerdings noch ausgehandelt werden. Besonders gefragt sind dort Maschinen, Transportmittel, Arzneimittel und medizinische Geräte. Ein Taifun hat in Japan mindestens 4 Menschen das Leben gekostet. Im Großraum Tokio werden zudem 6 Menschen vermisst. Heftige Regenfälle lösten Erdrutsche und Überschwemmungen aus. Häuser wurden beschädigt und Straßen überflutet. Inzwischen ist vielerorts wieder sonniges Wetter, doch der aufgeweichte Boden erhöht weiterhin die Gefahr von Erdrutschen. Der Bahn- und Flugverkehr war zeitweise beeinträchtigt. Nach ihrem Wahlsieg in Berlin freut sich die Linke über die Regierungsbeteiligung in der Hauptstadt. Ihre umfassenden Pläne stoßen dabei auf wenig Gegenliebe. Jens Ehling von der Linken hat da seine ganz eigene Sicht auf die Dinge.
2: Sehen Sie, wir haben ja ein fantastisches Grundgesetz und da steht drin, dass enteignet werden kann, auch deutlich unter Marktwert. Und das ist das, was wir da versuchen müssen. Ich meine, Berlin ist in den letzten Jahren, so wie viele andere Städte in Deutschland, einfach zu einer Anlagesphäre für internationale Investoren geworden, die einfach nur die Mieten erhöhen.
1: Kritik kommt auch von Martin Huber, CDU, und Manja Schreiner von der IHK Berlin.
3: Mit Enteignungen wird keine einzige Wohnung neu gebaut. Ganz im Gegenteil, es wird massive Verwerfungen für den Wohnungsmarkt bedeuten. Und deswegen kann ich nur noch mal wiederholen, die Vorschläge der Linkspartei in Berlin sind fatal.
4: All die Signale, die Berlin jetzt schon sendet mit der Debatte, sind alle Gift.
1: Auch Bundeskanzler Merz bezog Klarstellung zur Absicht der Linken.
5: Wir werden das Gesetzgebungsvorhaben vorantreiben. Es geht vor allem darum, an die internationalen Investoren eine klare Botschaft zu senden, die da lautet, es gibt in Deutschland keine Enteignungen von privatem Eigentum.
1: Der Anteil reiner Elektroautos an den Neuzulassungen in der Europäischen Union hat 2025 einen neuen Höchststand erreicht. Nach Angaben des Statistischen Bundesamtes entfielen 17,3% der neu zugelassenen Pkw auf Fahrzeuge mit ausschließlich elektrischem Antrieb. Hybridautos kamen auf rund 42%, während Benziner gut 27% und Diesel gut 9% ausmachten.
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6: Zur Wochenmitte geht es über Deutschland bedeckt und stark bewölkt weiter. Hallo, hier ist Michael Miem in der Wetterredaktion. Zum Abend hin kommt im Nordseeumfeld schauerartiger Regen auf. Einzelne Gewitter sind nicht ausgeschlossen. Die Temperaturen liegen bei 17 bis 21 Grad. Am Rhein werden bei sonnigen Abschnitten nochmals bis zu 24 Grad erreicht. Dazu ist es meist schwach windig. Nur an der Nordsee kann der Wind einem teils kräftig um die Nase wehen. In der Nacht liegen die Temperaturen dann bei Werten zwischen 4 und maximal 14 Grad. An der Nordsee muss mit Sturmböen gerechnet werden. Sonst ist es überwiegend gering bewölkt und weitgehend trocken. Morgen und übermorgen zeigt sich das Wetter bei uns heiter bis sonnig und meist trocken mit Temperaturen bis 24 Grad.
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Ihr werdet sehen. 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
1: Mit Michael Miem. Bei einem Angriff auf eine Feier in Südafrika sind 11 Menschen getötet worden. Nach Angaben der Polizei drangen 3 bewaffnete Männer in ein Haus ein und eröffneten das Feuer. 3 weitere Menschen wurden verletzt. In dem Gebäude hatten sich nach ersten Erkenntnissen 14 Menschen aufgehalten. 10 Opfer starben noch am Tatort, darunter eine vermutlich schwangere Frau. Ein weiteres Opfer erlag später im Krankenhaus seinen Verletzungen. Die IG Metall geht mit einer Forderung von 5% mehr Geld für die rund 3,7 Millionen Beschäftigten der Metall- und Elektroindustrie in die kommende Tarifrunde. Die Gewerkschaft will außerdem eine Beteiligung der Beschäftigten an den Gewinnen besonders erfolgreicher Unternehmen erreichen. Auch die Sicherung von Arbeitsplätzen und Produktionsstandorten soll Thema der Verhandlungen werden. Vorgesehen ist eine Laufzeit des neuen Tarifvertrags von 12 Monaten. Bundesjustizministerin Hubich unterstützt höhere Strafen für den Einsatz von K.O.-Tropfen. Nach einem Gesetzesentwurf der Bundesregierung sollen Täter künftig mit mindestens 5 Jahren Haft rechnen, wenn sie die Mittel bei einer Vergewaltigung oder einem Raub einsetzen. K.O.-Tropfen sollen dafür rechtlich wie Waffen oder andere gefährliche Werkzeuge behandelt werden. Hubich bezeichnete die geplante Mindeststrafe als deutliches Signal an potenzielle Täter. Der ADAC fordert das Ende der 12-Uhr-Regel für Benzin und Diesel. Nach Einschätzung des Automobilclubs hat die seit April geltende Vorgabe zwar die Zahl der Preiserhöhungen reduziert, aber nicht zu niedrigeren Kraftstoffpreisen geführt. Stattdessen sei der Preisunterschied innerhalb eines Tages größer geworden. Auch andere Stellen kamen zu einer kritischen Bewertung der Regelung. Die befristete Senkung der Energiesteuer begrüßt der ADAC dagegen als derzeit umsetzbare Entlastung. Einen geplanten Spritpreisdeckel will der Verband unterstützen, weist aber darauf hin, dass dessen Wirkung von der konkreten Höhe und Berechnung des Höchstpreises abhängt. Soweit die Meldungen aus der Nachrichtenredaktion.
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1: Zur Wochenmitte geht es über Deutschland bedeckt und stark bewölkt weiter. Hallo, hier ist Michael Miem in der Wetterredaktion. Zum Abend hin kommt im Nordseeumfeld schauerartiger Regen auf. Einzelne Gewitter sind nicht ausgeschlossen. Die Temperaturen liegen bei 17 bis 21 Grad. Am Rhein werden bei sonnigen Abschnitten nochmals bis zu 24 Grad erreicht. Dazu ist es meist schwach windig. Nur an der Nordsee kann der Wind einem teils kräftig um die Nase wehen. In der Nacht liegen die Temperaturen dann bei Werten zwischen 4 und maximal 14 Grad. An der Nordsee muss mit Sturmböen gerechnet werden. Sonst ist es überwiegend gering bewölkt und weitgehend trocken. Morgen und übermorgen zeigt sich das Wetter bei uns heiter bis sonnig und meist trocken mit Temperaturen bis 24 Grad.
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0: Mehr Geld für die rund 3,7 Millionen Beschäftigten der Metall- und Elektroindustrie in die kommende Tarifrunde. Die Gewerkschaft will außerdem eine Beteiligung der Beschäftigten an den Gewinnen besonders erfolgreicher Unternehmen erreichen. Auch die Sicherung von Arbeitsplätzen und Produktionsstandorten soll Thema der Verhandlungen werden. Vorgesehen ist eine Laufzeit des neuen Tarifvertrags von 12 Monaten. Bundesjustizministerin Hubich unterstützt höhere Strafen für den Einsatz von K.O.-Tropfen. Nach einem Gesetzesentwurf der Bundesregierung sollen Täter künftig mit mindestens 5 Jahren Haft rechnen, wenn sie die Mittel bei einer Vergewaltigung oder einem Raub einsetzen. K.O.-Tropfen sollen dafür rechtlich wie Waffen oder andere gefährliche Werkzeuge behandelt werden. Hubich bezeichnete die geplante Mindeststrafe als deutliches Signal an potenzielle Täter. Der ADAC fordert das Ende der 12-Uhr-Regel für Benzin und Diesel. Nach Einschätzung des Automobilclubs hat die seit April geltende Vorgabe zwar die Zahl der Preiserhöhungen reduziert, aber nicht zu niedrigeren Kraftstoffpreisen geführt. Stattdessen sei der Preisunterschied innerhalb eines Tages größer geworden. Auch andere Stellen kamen zu einer kritischen Bewertung der Regelung. Die befristete Senkung der Energiesteuer begrüßt der ADAC dagegen als derzeit umsetzbare Entlastung. Einen geplanten Spritpreisdeckel will der Verband unterstützen, weist aber darauf hin, dass dessen Wirkung von der konkreten Höhe und Berechnung des Höchstpreises abhängt. Soweit die Meldungen aus der Nachrichtenredaktion.
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0: Zur Wochenmitte geht es über Deutschland bedeckt und stark bewölkt weiter. Hallo, hier ist Michael Miem in der Wetterredaktion. Zum Abend hin kommt im Nordseeumfeld schauerartiger Regen auf. Einzelne Gewitter sind nicht ausgeschlossen. Die Temperaturen liegen bei 17 bis 21 Grad. Am Rhein werden bei sonnigen Abschnitten nochmals bis zu 24 Grad erreicht. Dazu ist es meist schwach windig. Nur an der Nordsee kann der Wind einem teils kräftig um die Nase wehen. In der Nacht liegen die Temperaturen dann bei Werten zwischen 4 und maximal 14 Grad. An der Nordsee muss mit Sturmböen gerechnet werden. Sonst ist es überwiegend gering bewölkt und weitgehend trocken. Morgen und übermorgen zeigt sich das Wetter bei uns heiter bis sonnig und meist trocken mit Temperaturen bis 24 Grad.
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1: Mit Michael Miem. Bei einem Angriff auf eine Feier in Südafrika sind 11 Menschen getötet worden. Nach Angaben der Polizei drangen 3 bewaffnete Männer in ein Haus ein und eröffneten das Feuer. 3 weitere Menschen wurden verletzt. In dem Gebäude hatten sich nach ersten Erkenntnissen 14 Menschen aufgehalten. 10 Opfer starben noch am Tatort, darunter eine vermutlich schwangere Frau. Ein weiteres Opfer erlag später im Krankenhaus seinen Verletzungen. Die IG Metall geht mit einer Forderung von 5% mehr.

0: einsetzen. K.O.-Tropfen sollen dafür rechtlich wie Waffen oder andere gefährliche Werkzeuge behandelt werden. Hubich bezeichnete die geplante Mindeststrafe als deutliches Signal an potenzielle Täter. Der ADAC fordert das Ende der 12-Uhr-Regel für Benzin und Diesel. Nach Einschätzung des Automobilclubs hat die seit April geltende Vorgabe zwar die Zahl der Preiserhöhungen reduziert, aber nicht zu niedrigeren Kraftstoffpreisen geführt. Stattdessen sei der Preisunterschied innerhalb eines Tages größer geworden. Auch andere Stellen kamen zu einer kritischen Bewertung der Regelung. Die befristete Senkung der Energiesteuer begrüßt der ADAC dagegen als derzeit umsetzbare Entlastung. Einen geplanten Spritpreisdeckel will der Verband unterstützen, weist aber darauf hin, dass dessen Wirkung von der konkreten Höhe und Berechnung des Höchstpreises abhängt. Soweit die Meldungen aus der Nachrichtenredaktion.
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0: Zur Wochenmitte geht es über Deutschland bedeckt und stark bewölkt weiter. Hallo, hier ist Michael Miem in der Wetterredaktion. Zum Abend hin kommt im Nordseeumfeld schauerartiger Regen auf. Einzelne Gewitter sind nicht ausgeschlossen. Die Temperaturen liegen bei 17 bis 21 Grad. Am Rhein werden bei sonnigen Abschnitten nochmals bis zu 24 Grad erreicht. Dazu ist es meist schwachwindig. Nur an der Nordsee kann der Wind einem teils kräftig um die Nase wehen. In der Nacht liegen die Temperaturen dann bei Werten zwischen 4 und maximal 14 Grad. An der Nordsee muss mit Sturmböen gerechnet werden. Sonst ist es überwiegend gering bewölkt und weitgehend trocken. Morgen und übermorgen zeigt sich das Wetter bei uns heiter bis sonnig und meist trocken mit Temperaturen bis 24 Grad.
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1: Mit Michael Miem. Bei einem Angriff auf eine Feier in Südafrika sind 11 Menschen getötet worden. Nach Angaben der Polizei drangen 3 bewaffnete Männer in ein Haus ein und eröffneten das Feuer. 3 weitere Menschen wurden verletzt. In dem Gebäude hatten sich nach ersten Erkenntnissen 14 Menschen aufgehalten. 10 Opfer starben noch am Tatort, darunter eine vermutlich schwangere Frau. Ein weiteres Opfer erlag später im Krankenhaus seinen Verletzungen. Die IG Metall geht mit einer Forderung von 5% mehr Geld für die rund 3,7 Millionen Beschäftigten der Metall- und Elektroindustrie in die kommende Tarifrunde. Die Gewerkschaft will außerdem eine Beteiligung der Beschäftigten an den Gewinnen besonders erfolgreicher Unternehmen erreichen. Auch die Sicherung von Arbeitsplätzen und Produktionsstandorten soll Thema der Verhandlungen werden. Vorgesehen ist eine Laufzeit des neuen Tarifvertrags von 12 Monaten. Bundesjustizministerin Hubig unterstützt höhere Strafen für den Einsatz von K.O.-Tropfen. Nach einem Gesetzesentwurf der Bundesregierung sollen Täter künftig mit mindestens 5 Jahren Haft rechnen, wenn sie die Mittel bei einer Vergewaltigung oder einem Raub

0: Einen geplanten Spritpreisdeckel will der Verband unterstützen, weist aber darauf hin, dass dessen Wirkung von der konkreten Höhe und Berechnung des Höchstpreises abhängt. Soweit die Meldungen aus der Nachrichtenredaktion.
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0: Zur Wochenmitte geht es über Deutschland bedeckt und stark bewölkt weiter. Hallo, hier ist Michael Miem in der Wetterredaktion. Zum Abend hin kommt im Nordseeumfeld schauerartiger Regen auf. Einzelne Gewitter sind nicht ausgeschlossen. Die Temperaturen liegen bei 17 bis 21 Grad. Am Rhein werden bei sonnigen Abschnitten nochmals bis zu 24 Grad erreicht. Dazu ist es meist schwachwindig. Nur an der Nordsee kann der Wind einem teils kräftig um die Nase wehen. In der Nacht liegen die Temperaturen dann bei Werten zwischen 4 und maximal 14 Grad. An der Nordsee muss mit Sturmböen gerechnet werden. Sonst ist es überwiegend gering bewölkt und weitgehend trocken. Morgen und übermorgen zeigt sich das Wetter bei uns heiter bis sonnig und meist trocken mit Temperaturen bis 24 Grad.
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1: Im Studio ist Michael Miem. Zwei Kellnerinnen haben einem 78-Jährigen auf dem Münchner Oktoberfest vermutlich das Leben gerettet. Der Mann brach nach Angaben des Rettungsdienstes im Biergarten eines Festzelts zusammen. Die beiden Frauen setzten sofort einen Notruf ab und begannen mit der Herzdruckmassage, während weitere Helfer den Bereich abschirmten. Nach rund 10 Minuten konnte der Rettungsdienst den Mann wiederbeleben. Die IG Metall geht mit einer Forderung von 5% mehr Geld für die rund 3,7 Millionen Beschäftigten der Metall- und Elektroindustrie in die kommende Tarifrunde. Die Gewerkschaft will außerdem eine Beteiligung der Beschäftigten an den Gewinnen besonders erfolgreicher Unternehmen erreichen. Auch die Sicherung von Arbeitsplätzen und Produktionsstandorten soll Thema der Verhandlungen werden. Vorgesehen ist eine Laufzeit des neuen Tarifvertrags von 12 Monaten. Bundesjustizministerin Hubig unterstützt höhere Strafen für den Einsatz von K.O.-Tropfen. Nach einem Gesetzesentwurf der Bundesregierung sollen Täter künftig mit mindestens 5 Jahren Haft rechnen, wenn sie die Mittel bei einer Vergewaltigung oder einem Raub einsetzen. K.O.-Tropfen sollen dafür rechtlich wie Waffen oder andere gefährliche Werkzeuge behandelt werden. Hubig bezeichnete die geplante Mindeststrafe als deutliches Signal an potenzielle Täter. Der ADAC fordert das Ende der 12-Uhr-Regel für Benzin und Diesel. Nach Einschätzung des Automobilclubs hat die seit April geltende Vorgabe zwar die Zahl der Preiserhöhungen reduziert, aber nicht zu niedrigeren Kraftstoffpreisen geführt. Stattdessen sei der Preisunterschied innerhalb eines Tages größer geworden. Auch andere Stellen kamen zu einer kritischen Bewertung der Regelung. Die befristete Senkung der Energiesteuer begrüßt der ADAC dagegen als derzeit umsetzbare Entlastung. Einen geplanten Spritpreis

0: trocken mit Temperaturen bis 24 Grad.
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1: Im Studio ist Michael Miem. Zwei Kellnerinnen haben einem 78-Jährigen auf dem Münchner Oktoberfest vermutlich das Leben gerettet. Der Mann brach nach Angaben des Rettungsdienstes im Biergarten eines Festzelts zusammen. Die beiden Frauen setzten sofort einen Notruf ab und begannen mit der Herzdruckmassage, während weitere Helfer den Bereich abschirmten. Nach rund 10 Minuten konnte der Rettungsdienst den Mann wiederbeleben. Die IG Metall geht mit einer Forderung von 5% mehr Geld für die rund 3,7 Millionen Beschäftigten der Metall- und Elektroindustrie in die kommende Tarifrunde. Die Gewerkschaft will außerdem eine Beteiligung der Beschäftigten an den Gewinnen besonders erfolgreicher Unternehmen erreichen. Auch die Sicherung von Arbeitsplätzen und Produktionsstandorten soll Thema der Verhandlungen werden. Vorgesehen ist eine Laufzeit des neuen Tarifvertrags von 12 Monaten. Bundesjustizministerin Hubich unterstützt höhere Strafen für den Einsatz von K.O.-Tropfen. Nach einem Gesetzesentwurf der Bundesregierung sollen Täter künftig mit mindestens 5 Jahren Haft rechnen, wenn sie die Mittel bei einer Vergewaltigung oder einem Raub einsetzen. K.O.-Tropfen sollen dafür rechtlich wie Waffen oder andere gefährliche Werkzeuge behandelt werden. Hubich bezeichnete die geplante Mindeststrafe als deutliches Signal an potenzielle Täter. Der ADAC fordert das Ende der 12-Uhr-Regel für Benzin und Diesel. Nach Einschätzung des Automobilclubs hat die seit April geltende Vorgabe zwar die Zahl der Preiserhöhungen reduziert, aber nicht zu niedrigeren Kraftstoffpreisen geführt. Stattdessen sei der Preisunterschied innerhalb eines Tages größer geworden. Auch andere Stellen kamen zu einer kritischen Bewertung der Regelung. Die befristete Senkung der Energiesteuer begrüßt der ADAC dagegen als derzeit umsetzbare Entlastung. Einen geplanten Spritpreisdeckel will der Verband unterstützen, weist aber darauf hin, dass dessen Wirkung von der konkreten Höhe und Berechnung des Höchstpreises abhängt. Soweit die Meldungen aus der Nachrichtenredaktion.
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1: Zur Wochenmitte geht es über Deutschland bedeckt und stark bewölkt weiter. Hallo, hier ist Michael Miem in der Wetterredaktion. Zum Abend hin kommt im Nordseeumfeld schauerartiger Regen auf. Einzelne Gewitter sind nicht ausgeschlossen. Die Temperaturen liegen bei 17 bis 21 Grad. Am Rhein werden bei sonnigen Abschnitten nochmals bis zu 24 Grad erreicht. Dazu ist es meist schwach windig. Nur an der Nordsee kann der Wind einem teils kräftig um die Nase wehen. In der Nacht liegen die Temperaturen dann bei Werten zwischen 4 und maximal 14 Grad. An der Nordsee muss mit Sturmböen gerechnet werden. Sonst ist es überwiegend gering bewölkt und weitgehend trocken. Morgen und übermorgen zeigt sich das Wetter bei uns heiter bis sonnig und meist trocken mit Temperaturen.

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1: Im Studio ist Michael Miem. Zwei Kellnerinnen haben einem 78-Jährigen auf dem Münchner Oktoberfest vermutlich das Leben gerettet. Der Mann brach nach Angaben des Rettungsdienstes im Biergarten eines Festzelts zusammen. Die beiden Frauen setzten sofort einen Notruf ab und begannen mit der Herzdruckmassage, während weitere Helfer den Bereich abschirmten. Nach rund 10 Minuten konnte der Rettungsdienst den Mann wiederbeleben. Die IG Metall geht mit einer Forderung von 5% mehr Geld für die rund 3,7 Millionen Beschäftigten der Metall- und Elektroindustrie in die kommende Tarifrunde. Die Gewerkschaft will außerdem eine Beteiligung der Beschäftigten an den Gewinnen besonders erfolgreicher Unternehmen erreichen. Auch die Sicherung von Arbeitsplätzen und Produktionsstandorten soll Thema der Verhandlungen werden. Vorgesehen ist eine Laufzeit des neuen Tarifvertrags von 12 Monaten. Bundesjustizministerin Hubig unterstützt höhere Strafen für den Einsatz von K.O.-Tropfen. Nach einem Gesetzesentwurf der Bundesregierung sollen Täter künftig mit mindestens 5 Jahren Haft rechnen, wenn sie die Mittel bei einer Vergewaltigung oder einem Raub einsetzen. K.O.-Tropfen sollen dafür rechtlich wie Waffen oder andere gefährliche Werkzeuge behandelt werden. Hubig bezeichnete die geplante Mindeststrafe als deutliches Signal an potenzielle Täter. Der ADAC fordert das Ende der 12-Uhr-Regel für Benzin und Diesel. Nach Einschätzung des Automobilclubs hat die seit April geltende Vorgabe zwar die Zahl der Preiserhöhungen reduziert, aber nicht zu niedrigeren Kraftstoffpreisen geführt. Stattdessen sei der Preisunterschied innerhalb eines Tages größer geworden. Auch andere Stellen kamen zu einer kritischen Bewertung der Regelung. Die befristete Senkung der Energiesteuer begrüßt der ADAC dagegen als derzeit umsetzbare Entlastung. Einen geplanten Spritpreisdeckel will der Verband unterstützen, weist aber darauf hin, dass dessen Wirkung von der konkreten Höhe und Berechnung des Höchstpreises abhängt. Soweit die Meldungen aus der Nachrichtenredaktion.
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1: Zur Wochenmitte geht es über Deutschland bedeckt und stark bewölkt weiter. Hallo, hier ist Michael Miem in der Wetterredaktion. Zum Abend hin kommt im Nordseeumfeld schauerartiger Regen auf. Einzelne Gewitter sind nicht ausgeschlossen. Die Temperaturen liegen bei 17 bis 21 Grad. Am Rhein werden bei sonnigen Abschnitten nochmals bis zu 24 Grad erreicht. Dazu ist es meist schwach windig. Nur an der Nordsee kann der Wind einem teils kräftig um die Nase wehen. In der Nacht liegen die Temperaturen dann bei Werten zwischen 4 und maximal 14 Grad. An der Nordsee muss mit Sturmböen gerechnet werden. Sonst ist es überwiegend gering bewölkt und weitgehend trocken. Morgen und übermorgen zeigt sich das Wetter bei uns heiter bis sonnig und meist trocken, mit Temperaturen bis 24 Grad.
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1: Im Studio ist Michael Miem. Zwei Kellnerinnen haben einem 78-Jährigen auf dem Münchner Oktoberfest vermutlich das Leben gerettet. Der Mann brach nach Angaben des Rettungsdienstes im Biergarten eines Festzelts zusammen. Die beiden Frauen setzten sofort einen Notruf ab und begannen mit der Herzdruckmassage, während weitere Helfer den Bereich abschirmten. Nach rund 10 Minuten konnte der Rettungsdienst den Mann wiederbeleben. Die IG Metall geht mit einer Forderung von 5% mehr Geld für die rund 3,7 Millionen Beschäftigten der Metall- und Elektroindustrie in die kommende Tarifrunde. Die Gewerkschaft will außerdem eine Beteiligung der Beschäftigten an den Gewinnen besonders erfolgreicher Unternehmen erreichen. Auch die Sicherung von Arbeitsplätzen und Produktionsstandorten soll Thema der Verhandlungen werden. Vorgesehen ist eine Laufzeit des neuen Tarifvertrags von 12 Monaten. Bundesjustizministerin Hubich unterstützt höhere Strafen für den Einsatz von K.O.-Tropfen. Nach einem Gesetzesentwurf der Bundesregierung sollen Täter künftig mit mindestens 5 Jahren Haft rechnen, wenn sie die Mittel bei einer Vergewaltigung oder einem Raub einsetzen. K.O.-Tropfen sollen dafür rechtlich wie Waffen oder andere gefährliche Werkzeuge behandelt werden. Hubich bezeichnete die geplante Mindeststrafe als deutliches Signal an potenzielle Täter. Der ADAC fordert das Ende der 12-Uhr-Regel für Benzin und Diesel. Nach Einschätzung des Automobilclubs hat die seit April geltende Vorgabe zwar die Zahl der Preiserhöhungen reduziert, aber nicht zu niedrigeren Kraftstoffpreisen geführt. Stattdessen sei der Preisunterschied innerhalb eines Tages größer geworden. Auch andere Stellen kamen zu einer kritischen Bewertung der Regelung. Die befristete Senkung der Energiesteuer begrüßt der ADAC dagegen als derzeit umsetzbare Entlastung. Einen geplanten Spritpreisdeckel will der Verband unterstützen, weist aber darauf hin, dass dessen Wirkung von der konkreten Höhe und Berechnung des Höchstpreises abhängt. Soweit die Meldungen aus der Nachrichtenredaktion.
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1: Zur Wochenmitte geht es über Deutschland bedeckt und stark bewölkt weiter. Hallo, hier ist Michael Miem in der Wetterredaktion. Zum Abend hin kommt im Nordseeumfeld schauerartiger Regen auf. Einzelne Gewitter sind nicht ausgeschlossen. Die Temperaturen liegen bei 17 bis 21 Grad. Am Rhein werden bei sonnigen Abschnitten nochmals bis zu 24 Grad erreicht. Dazu ist es meist schwach windig. Nur an der Nordsee kann der Wind einem teils kräftig um die Nase wehen. In der Nacht liegen die Temperaturen dann bei Werten zwischen 4 und maximal 14 Grad. An der Nordsee muss mit Sturmböen gerechnet werden. Sonst ist es überwiegend gering bewölkt und weitgehend trocken. Morgen und übermorgen zeigt sich das Wetter bei uns heiter bis sonnig und meist trocken, mit Temperaturen bis 24 Grad.
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Jawohl, ja, 10 vor für die neueste Ausgabe der Jörgi mehr Fleisch Show. Ich sage Hallöchen und herzlich willkommen. Ich wünsche euch eine angenehme Zeit und ein anstrengendes Mitschneiden heute. Eine gute Stunde, eure Lieblingsmucke aus dem besten Jahrzehnt der Welt. Und wir legen los mit Dan Hartman, Instant Replay. 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

mal gegenseitig bei sich selber bedanken. Das muss auch mal sein. Also Jörgi McFly bei Martin Wey, der dann wiederum bei Jens Kelting und André Pöls, die sich auch bei Andreas May und Karl-Heinz Knall bedanken möchten. Worauf es sich Martin Wey nicht nehmen lässt, natürlich sich bei André Pöls und Jens Kelting zu bedanken und auch bei Jörg McFly. Was aber dazu führt, dass er sich nun bei Andreas May zweimal und Jörg dagegen bei Andreas May und André Pöls noch gar nicht bedankt hat. Das ist ein Knoten. Wir lösen das noch auf. Das kriegen wir hin. Euer McFly ist Team ist jedenfalls für euch da. Bleibt also dran. Es gibt alles, was euer Ohr begehrt. Hoffen wir.

0: Black Affair und White Colors. Und jetzt wird's höchste Zeit, ein wenig Geld zu verdienen. Noch frei nach dem Motto, unser Programmchef findet's richtig klasse, kommen ein paar Euros in unsere Kasse.
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2: Radio für Hellhörige, Erlebnis- und Ereignishörfunk, für die geneigten Ohren der verwöhnten Hörer. Die nun folgende Nummer von Muriel Duck, Tropic, Version Longue, also lange Version, habe ich mal aufgelegt für meinen lieben Kollegen André Pöhls aus dem McFly Show Team, der immer ganz, ganz rege nach neuen Titeln sucht, nach neuen alten 80er-Perlen, die wir hier auflegen können. Und Muriel Duck ist auch so eine mit Tropic und die spielen wir jetzt speziell nur für den André Pöhls. Und lieben Gruß jetzt in die Badewanne, er weiß schon warum.
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0: Keller, der Mann mit der Uniform, das ist der Herr Meißner. Und der Herr Meißner, der ist Feuerwehrmann. Jetzt gerade hat er einen ganz gefährlichen Einsatz, da brennt nämlich ein Hochhaus. Mit beiden Händen hält der Herr Meißner den Feuerwehrschlauch fest und spritzt das ganze Wasser auf das brennende Haus. Und wie er da gerade so am Löschen ist, da fängt es auf einmal an, laut zu klingeln. Nanu, denkt sich der Herr Meißner, was klingelt denn da? Und plötzlich sieht der Herr Meißner an sich herab und entdeckt, dass die Uniform, die er da anhat, in Wirklichkeit gar keine Uniform ist, sondern sein dunkelblauer Schlafanzug. Und das Klingeln, das er da hört, das kommt von dem Wecker, der neben ihm auf dem Nachttisch steht. Tja, und der Schlauch in seiner Hand, der da bis eben so fröhlich Wasser gespritzt hat, der ist schuld daran, dass der Herr Meißner jetzt sein ganzes Bett frisch beziehen muss. Das war Inkontinenz. Trumpets on the left, trombones on the
1: right. In the groove. Oh, ja. In the groove, ja. Hier ist Jörgi McFly. In the groove. Squarely in the groove. Trumpets on the left. Unsere Musikwunsch-Hotline genutzt hat der David Siebert. Er schreibt, hallo liebes Fresh 80s Team, ich wünsche mir für meine bessere Hälfte Annette den Titel Harden My Heart von Quarterflash. Ich würde mich wirklich sehr freuen, wenn es klappt. Lieben Gruß aus Gelsenkirchen und macht weiter so. Lieber David, darauf kannst du dich verlassen. Das machen wir. Hier kommt Quarterflash.

0: Harden my heart, Quarterflash.
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0: Für alle, die sie immer noch nicht kennen, unsere E-Mail-Adresse, eure E-Mail-Adresse des Vertrauens, hier ist sie noch einmal zum Mitschreiben, zum Mittickern, bitte Wachsmalstift und Tapete bereit. Erlebnisradio@t-online.de. Erlebnisradio@t-online.de. Und dort könnt ihr nicht nur eure Musikwünsche loswerden, nein, ihr könnt auch Fragen stellen zum Programm, Kritik äußern, immer gern, oder sonst alles, was euch auf dem Herzen liegt. Rabea fragt nach einem Titel ihres Lieblingsinterpreten Falco, den sie unbedingt mal wieder hören möchte, aus dem Album Falco 3, Munich Girls. Hier ist der Falke.
3: Danke, McFly.
0: Ach du, da nicht für. Oh, ja.

unerreicht und unvergessen, der Johann Hölzel. Falco, Munich Goals, das Original stammt übrigens von den Cars und heißt Looking for Love, aber das nur am Rande. 3, 2, 1. Musikwunschzeit wieder bei Jörgi McFly. In the groove. Wenn ihr auch Musikwünsche habt, her damit. erlebnisradio@t-online.de. Das ist sie, die Adresse. Die richtige Adresse. Und nicht vergessen, bis zum nächsten Mal einen Musikwunsch einzureichen. Macht euch einen Knoten in die Antenne oder sonst wohin. Dirk Backmann hat auch dran gedacht. Er kommt aus Leipzig und schreibt: Hallo, ich grüße den Moderator und die 10B aus dem Jahre 85, der Max Reichpeach POS in Leipzig mit einem Titel von Silent Circle. Oh, don't lose your heart tonight. Danke, Dirk. 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

0: Soundmagier Axel Breitung und seine Mannen von Silent Circle, Oh Don't Lose Your Heart Tonight. Und eingeschaltet habt ihr, euer Radio.
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0: Wie bitte? Ach so, ja, ich hab döp verstanden. Das ist der Musikwunsch vom Klaus. Er fragt nach Peter Behrens, dem Drummer von Trio mit döp.

0: Das kriegen wir jetzt bestimmt die ganze Woche nicht mehr aus dem Ohr. Peter Behrens. Hier ist die Jörgi McFly-Show. Oh. Ach, schon wieder Telefon mitten in der Sendung. Ja, Moment. Jörgi McFly hier, guten Abend.
1: Ja, hallo Herr McFly.
0: Guten Tag.
1: Also ich bin jetzt seit ein paar Minuten Stammhörer bei Ihnen und ich kann Ihnen nur das Kompliment machen, dass ich wohl selten eine grauenhaftere Form von Unterhaltung kennengelernt habe. Verstehen Sie?
0: Wie?
1: Diese unübertroffene Anhäufung von schwachsinnigen Bemerkungen, also die kann ich nicht mitvollziehen, die macht mich sprachlos.
0: Hallo?
1: Was ich von Ihnen leider nicht bemerken kann. Sie strahlen eine so aufdringliche Gefallsucht aus, eine so dermaßen Unterleibsüberheblichkeit. Ich meine, Sie sind einfach die Inkarnation eines verkrachten Möchtegern-Moderators, eine gescheiterte Komikerfigur, ein Mann ohne Lurch und Adel. Jeder Schottensheriff ist geistreicher als Ihr Geplänkel. Sagen Sie, könnten Sie nicht versuchen, einen Zwei-Jahres-Vertrag für eine Butterfahrt zu bekommen? Dann wären wir gänzlich in der Lage, uns zu amüsieren in einer Form, wie wir es möchten, wir Hörer. Wir unter uns sind doch alle der Meinung, dass in einer anderen Form diese Art der Moderation von sich gegeben werden muss. Ich hoffe doch weiterhin, dass Sie sich doch irgendwie zu Herzen nehmen, was Sie hier so von mir vernehmen, nicht?
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0: Die englische Version von Wenn der Mund die Sahne berührt, The Picture, Hubert K. Voller Sound, harter Drive, 80s und 45. Die Jörgi McFly Show auf Radio Fresh 80s. Und weiter geht's. Ja, und wir machen jetzt mal alle Reglerzüge hier auf dem Mischpult frei für eine kleine Regieanweisung in eigener Sache.
1: Trumpets on the left, trombones on the right.
0: Ja.
1: In the groove.
0: Das Ganze tierisch im Groove. Das groovt, Jungs und Mädels.
1: In the groove.
0: Ja. Die Jörgi McFly Show habt ihr eingeschaltet. Dafür neigen sich alle Antennen vor lauter Ehrfurcht. Vielleicht. Unsere E-Mail-Adresse kennt ihr. Falls nicht, hier ist sie nochmal.
1: Right.
0: erlebnisradio@t-online.de. Die richtige Adresse für Musikwünsche, für Fragen zur Sendung, für Kritik, für Lob, sonstige Anfragen, was immer ihr mögt. Die Susi hat mir gemailt. Hallo Jörg, dein Verwandter Marty McFly aus dem genialen Film Zurück in die Zukunft. Ist ja schon mal aufgefallen, wie oft er eigentlich den Namen von Doc Brown ausruft. Wie oft der Doc ruft, sie hat das mal zusammengeschnitten. So oft ruft Marty McFly im Film nach Doc.
2: Doc, Doc, Doc, Doc, Doc, Doc, Doc, Doc, Doc, Doc, Doc, Doc, Doc, Doc, Doc, Doc, Doc, Doc, Doc, Doc, Doc, Doc, Doc, Doc, Doc, Doc, Doc, Doc, Doc, Doc, Doc, Doc, Doc, Doc, Doc, Doc,
0: Ja, also Doc rufen, bis der Arzt kommt. Wir rufen jetzt nach dem nächsten Musikwunsch. Und er legt auf. Auf Turntable 2 liegt da George Monroe, I'm Not In Love. Für Thomas Lüthier aus Georgsmarienhütte.

0: Heute ist nicht alle Tage. Jörgi kommt wieder, keine Frage.
1: Alles hat ein Ende, nur die Wurst hat zwei und diese Show geht nun auch ihrem Ende verdient entgegen. Und da bleibt mir als eurem Moderator, eurem Host jetzt nur noch eins, nämlich zu sagen oder vielleicht auch zu singen. Ich sag Dankeschön. Dankeschön. Dankeschön. Ihr wart ein bezauberndes Publikum. Dankeschön. Bis wir uns dann irgendwann mal wieder hören. Vielleicht am nächsten Dienstag mit der neuen Ausgabe oder am Sonntag mit der Wiederholung von Jörgi McFly und der Jörgi McFly Show. Macht's gut und macht's hübsch. Einen schönen Abend noch und bleibt mir gewogen. Bye.
2: Das hat mir gut gefallen. Das war prima.
3: Jawohl. Bravo. Freut mich zu hören, dass es Ihnen gefallen hat.
2: Einfach großartig.
4: Ja. Bitte gedulden Sie sich einen Augenblick.
5: Servus. Tschüss. Auf den Weg. Tschüss.
6: Macht's gut, Jungs.
5: Aber tschüss.

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